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1: Mit Annik Seidel. Schönen guten Morgen. Spezialtaucher haben das in den Attersee gestützte Flugzeug erfolgreich geborgen. Es ist gestern aus 160 Metern Tiefe mit Bergeleinen aus dem Wasser gehoben worden. Das Wrack ist jetzt behördlich sichergestellt, damit man die Absturzursache herausfinden kann. Auch eine Obduktion der beiden Opfer ist angeordnet. Es handelt sich um eine 19-jährige Flugschülerin und ihren 24-jährigen Fluglehrer. Das Flugzeug, das war letzte Woche aus ungeklärter Ursache in den Attersee gestürzt. Dann gelten ab heute neue Regeln für den Führerschein. Die wichtigsten Änderungen betreffen Lkw- und Busfahrer ab 60 Jahren. Sie müssen ihre Fahrerlaubnis nur noch alle 5 anstatt 2 Jahre verlängern. Änderungen gibt es auch bei der Führerscheinprüfung. Fahrschüler, die durch die Prüfung fallen, dürfen schon nach 12 Tagen wieder antreten. Schummeln wird aber härter bestraft. Wer da erwischt wird, muss 1,5 Jahre bis zum Wiederantritt warten. Und es ist das Ende einer Ära. Fußball-Superstar Lionel Messi hat seine Teamkarriere beendet. Gestern hat der 39-Jährige seinen Rücktritt aus dem argentinischen Nationalteam bekannt gegeben. Es tut ihm in der Seele weh, aber es ist der richtige Zeitpunkt, um Platz für den Nachwuchs zu machen. Lionel Messi hat insgesamt 207 Mal im Nationalteam gespielt und 125 Tore für Argentinien geschossen. Viel Sonne gibt's heute. Ein paar Restwolken sind da noch unterwegs und vereinzelt auch ein paar Regentropfen. Ansonsten bleibt's aber trocken und das bei Höchstwerten zwischen 22 und 28 Grad. In Wien hat 17 Grad im Moment und in Innsbruck 15 Grad.
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1: Von den Straßen gibt's noch gute Nachrichten. Es sind uns da noch keine Probleme gemeldet. Gute Fahrt.
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2: Was denn?
3: Riechst du das?
2: Nein, was ist es?
3: 1. September. Es riecht ein bisschen nach Herbst hier. Let's go! Schönen guten Morgen am Dienstag. Hier ist Energy.
2: Ich übernehme das ab jetzt, weil das H-Wort möchte ich noch nicht hören. Die nächsten 21 Tage, bis wirklich Herbstbeginn ist. Wir starten rein in 3 Hits am Stück jetzt mit The One and Only mit Olivia Rodrigo.

0: Jetzt habe ich in den letzten Tagen schon ein bisschen das Maul aufgerissen.
1: Ein bisschen. Du hast dich sogar als Experte bezeichnet.
2: Den Bergführer, halt die Maul!
0: Das war ich. Ja. Das war eigentlich ich, ja. Folgendes. Heute ist der 1. September. Der Back to Hogwarts Day. Das heißt, der Hogwarts Express fährt ab vom Gleis 9¾. Es wird so ein bisschen gefeiert unter den Harry Potter Fans. Und ich behaupte ja, ich bin ein Harry Potter Experte.
1: Ja.
0: Und ich behaupte immer noch, ich weiß alles, was mit Harry Potter zu tun hat. Und deswegen folgender Deal. Ihr könnt mir heute Harry Potter Fragen stellen. Wenn ich sie nicht beantworten kann, dann gibt's 100 Euro auf euer Konto. Ich habe das geklärt mit dem Chef. Alles gut.
1: Also, ihr wisst Bescheid. Ihr müsst den David bitte herausfordern mit ganz schweren Fragen. Schickt uns einfach eine Nachricht an die 0676 60 60 701 auf WhatsApp. Meldet euch an.
0: Genau.
1: Und gebt dem David eine Challenge.
0: In genau einer Stunde, 10 Minuten nach 7, geht's los.

0: Einen schönen guten Morgen am Dienstag, 1. September 2026, hier ist Energy.
1: Irgendwas ist los seit ein paar Tagen. Meine Freunde fragen mich nicht mehr, hey, gehen wir heute ins Schwimmbad, sondern gehen wir noch ein letztes Mal ins Schwimmbad.
0: Ah.
1: Soll man nicht noch ein letztes Mal draußen sitzen? Genießen wir es doch noch. Mhm. Immer dieses Ende in jedem Satz.
0: Es ist gerade diese Übergangsphase, ja?
1: Ja, aber können wir den Sommer nicht einfach bis zum Schluss genießen, als würde er nie aufhören? Das wäre mein Wunsch. Es klingt episch gerade, aber...
0: Ja, es klingt dramatisch, ja.
1: Ja, ich bin so nostalgisch.
0: Es ist nicht der letzte Sommer deines Lebens, das weißt
1: du. Ich hoffe es sehr. Und deswegen tun wir bitte auch nicht so. Schönen guten Morgen am 1. September, mitten im Sommer. Die Woche wird schön. Und jetzt sogar noch ein bisschen schöner mit Gracie Abrams und Hit Music Only.

0: Die Violetta war ganz, ganz stark gestern bei Stadtland Energy. Gleich einmal mit 8 Begriffen reingeballert am Montag.
1: Not bad.
0: Sehr, sehr gut. Wer schafft denn mehr Begriffe bei Stadtland Energy? Es geht um einen 100€ Einkaufsgutschein. Gerne jetzt einfach WhatsApp schreiben und anmelden. 0676 60 60 70 1.
1: Wir haben in der nächsten halben Stunde noch eine brandneue, wirklich druckfrische Nummer dabei von Olivia Rodrigo, was sehr, sehr viel verspricht.
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3: Guten Morgen mit Annix Heidel. Beim Ansturm auf Ceuta Ende Juli, da soll es sexuelle Übergriffe auf junge Mädchen gegeben haben. Spaniens Staatsanwaltschaft ermittelt da jetzt, die Opfer sollen minderjährige Migrantinnen zwischen 14 und 17 Jahren sein. Unter den Tatverdächtigen befinden sich Marokkaner, Spanier und Belgier. Unterdessen streitet Spanien immer noch über eine Verteilung der Flüchtlingskinder, die sich in Ceuta befinden. Die Opposition, die blockiert da. Dann startet die Polizei in Wien ab heute eine Testphase für ein neues Dienstzeitmanagement. Das flexiblere System, das verlegt Polizeikräfte gezielter in einsatzstarke Zeiten, wie etwa das Wochenende. Es bietet digitale Planung per App und ab 2027 werden die Nacht- und Wochenendzulagen verdoppelt. Ab April im nächsten Jahr soll das neue System dann bundesweit gelten. Und in Dänemark hat jetzt ein Mann bei Gartenarbeiten auf seinem Grundstück einen historischen Schatz entdeckt. In Nordjütland ist so ganz zufällig der bislang wertvollste Silberschatz aus der Wikingerzeit aufgetaucht. 18,5 Kilogramm Silber im Wert von mehr als 34.000 Euro, darunter Silberbarren, Armreifen, Münzen, insgesamt 700 Stücke. Der Schatz, der geht jetzt an den dänischen Staat, für den Finder aber gibt's eine Entschädigung. Viel Sonne gibt's da heute, ein paar Restwolken sind unterwegs, vereinzelt auch ein paar Regentropfen. Meist sollte es aber trocken bleiben, das Ganze bei Höchstwerten zwischen 22 und 28 Grad. 17 sind's im Moment in Wien und 15 in Innsbruck. Von den Straßen gibt's noch gute Nachrichten, ihr solltet da überall noch gut vorankommen. Gute Fahrt!

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1: Ja gut, die Violetta gestern mit 8 Begriffen, das ist
2: solide vorgelegt, aber nichts, was man nicht überbieten kann.
1: Okay, wow.
2: Ich glaube an den Max hier. Schönen guten Morgen.
3: Guten Morgen, hallo.
1: So, lieber Max, was kriegst denn du jetzt für einen Buchstaben?
2: Das L.
1: L wie Ludwig, okay. 30 Sekunden okay. Ab jetzt.
2: Ort.
3: Ludwigshafen.
2: Lebewesen.
3: Der Luchs.
2: Hobby.
3: Laufen.
2: Farbe.
3: Lavendel.
2: Name.
1: Ja, gut.
3: Lukas.
2: Wort.
3: Laus.
2: Etwas Essbares.
3: Lachgummi.
2: Promi.
1: Hängen geblieben beim letzten dann.
2: Sieben
1: Begriffe, Max.
2: Aber das war gut, weil du hast bei allem irgendwie was Ausgefallenes genommen.
1: Ja, und er hat sich nicht aus der Ruhe bringen lassen, der
2: das
1: Max.
2: Stimmt.
1: Der hat durchgezogen. In der Ruhe liegt die Kraft, nur halt jetzt diesmal nicht. Sieben Begriffe, Max, wir können es gerne ein anderes Mal noch einmal probieren, okay?
3: Sehr gerne, danke schön.
1: Vielen Dank, lieber Max. Das heißt folgendes, die Violetta immer noch vorne mit 8 Begriffen. Es geht auch in dieser Woche natürlich um den Wochenrekord und um einen 100-Euro-Gutschein. Also, wer kann mehr als 8 Begriffe aufzählen? Kurz auf WhatsApp schreiben 0676 60 60 70 1 Stadtland Energy. Spielen wir morgen wieder. Hallo.

0: aufstehen am Dienstag mit Hit Music Only und mit uns. Wir sind David und Alina. Schönen guten Morgen.
1: Und jetzt in der Playlist ist ein Überraschungssong. Warum Überraschung? Olivia Rodrigo hat einfach so einen Song gedroppt, ohne Teaser, ohne Vorankündigung, ohne viel Tamtam, aber halt anfangs nicht zum Streamen, sondern auf CD. 500 physische CDs mit einem Song drauf. Ich würde mir erstens schon mal denken, was mache ich jetzt damit? Ich habe nicht einmal was, wo tue ich die CD rein?
0: Stimmt, ja.
1: Weißt du? Und dann war sie aber so nett, 3 Tage später, und hat den Song für alle zur Verfügung gestellt, zum Streamen. Und deswegen ist er jetzt auch hier bei uns in der Energy Playlist. Das ist

0: Ist Sean Paul vielleicht underrated? Müssen wir uns um ihn irgendwie Sorgen machen, um ihn, glaubst
1: du? Um Sean Paul?
0: Ja.
1: Sehr großer Star, oder?
0: Ja, ich glaube, um sein Budget brauchen wir uns keine Sorgen machen. Und wir arbeiten ja auch dagegen an, dass
1: Nein, der arme Sean Paul.
0: Wir sind ärmer auf jeden Fall um die Uhrzeit. Schönen guten Morgen hier auf Energy.
1: 6.58 Uhr. Hey Leute, es wird ein guter Tag. Es ist Dienstag, die Sonne scheint. Ich glaube, es wird angenehm warm, so um die 27 Grad in Wien.
0: Ich liebe den Optimismus, ja.
1: Schau. Alan Walker, auch so einer, der am Hungertuch nagt wahrscheinlich, genau wie Sean Paul. Sam Fender mal dabei und Tempa City. Gleich mal drei Hits am Stück. Einen schönen guten Morgen mit Hit Music Only.
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1: 7 Uhr in der Früh am Dienstag. Na gut, dann gibt's halt drei Hits am Stück. Wir sind ja Energy, kein Problem. Davor noch die Energy News mit der Annik.
0: Guten Morgen. Die Regierung hat die Zusammenarbeit mit der Deradikalisierungsstelle Derat beendet. Angeblich gibt es dort Verbindungen zur Muslimbruderschaft. Der private Verein, der bestreitet das und warnt gleichzeitig vor einem Sicherheitsrisiko in Österreich. 250 islamistische und rechtsextreme Klienten werden jetzt nicht mehr von dem Verein betreut. 90 von ihnen sind auf freiem Fuß. Das Justizministerium aber versichert, dass die Betroffenen anderweitig betreut werden. Dann haben Spezialtaucher ja gestern das in den Attersee gestürzte Flugzeug erfolgreich geborgen. Es ist aus 160 Metern Tiefe aus dem Wasser gehoben worden. Das Wrack ist jetzt behördlich sichergestellt. Jetzt soll die Absturzursache gefunden werden. Auch eine Obduktion der beiden Opfer ist angeordnet. Das Flugzeug, das war ja letzte Woche aus noch ungeklärter Ursache in den Attersee gestürzt. Und Fußball-Superstar Lionel Messi, der hat seine Teamkarriere beendet. Gestern hat der 39-Jährige seinen Rücktritt aus dem argentinischen Nationalteam bekannt gegeben. Es ist das Ende einer Ära. Es tut ihm in der Seele weh, aber es ist auch der richtige Zeitpunkt, um Platz für den Nachwuchs zu machen. Lionel Messi hat insgesamt 207 Mal im Nationalteam gespielt und 125 Tore für Argentinien geschossen. Drei Wörter, die heute entscheidend sind. Jede Menge Sonne. Mm. Punkt. Ist das nicht herrlich?
1: Ist okay.
0: Dazu Temperaturen von 26 Grad in Salzburg und Innsbruck und bis zu 28 bei euch in Wien.
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1: Unter Energy Verkehr, ihr verliert 10 Minuten eurer Zeit in Wien auf der Tangente in Fahrtrichtung Vösendorf. Da wo es geht. Gute Fahrt.
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1: Am 1. September einen schönen guten Morgen und die Nerds wissen natürlich Bescheid. Heute ist der Back to Hogwarts Day. Ein ganz wichtiger Feiertag für alle Harry Potter Fans und deswegen der Deal. 100 Euro gibt's für euch, wenn ihr mir eine Harry Potter Frage stellt, die ich nicht beantworten kann. Ich habe jetzt die letzten Tage ordentlich das Maul aufgerissen.
5: Ja.
1: Wird es mal Zeit, dass ich liefere? Ich stelle mich der ersten Frage. Das machen wir gleich in 10 Minuten hier auf Energy.
5: Und ihr wisst hoffentlich bereits, was dazwischen kommt, nämlich 3 Hits am Stück. Da haben wir gleich Sam Fender, liebe ich ja sehr. Und das hier sind Temper City, das ist Hit Music Only.

0: ist heute der schönste Tag des Jahres.
1: Es ist dein Tag auf jeden Fall.
0: Guten Morgen, hier ist Energy. Am 1. September, und die Auserwählten wissen natürlich Bescheid, am 1. September ist der Back to Hogwarts Day. Da fährt der Hogwarts Express ab Richtung Hogwarts. Und deswegen habe ich mal gedacht, ich habe eine Challenge für alle da. Ich bin ja der große Harry Potter Experte.
1: Sagst du zumindest.
0: Behaupte ich mal, ja. Challenge heute, ihr könnt mir eine Harry Potter Frage stellen. Wenn ich sie nicht beantworten kann, gibt's 100 Euro.
1: Und die Angie, selber Harry Potter Fan, hat da gleich gesagt, ich hab was. Schönen guten Morgen an dich, die Angie ist jetzt bei uns in der Leitung.
0: Guten Morgen, Angie.
2: Hallo, guten Morgen.
0: So, ich werde tatsächlich gerade ein bisschen nervös.
1: Ich auch, obwohl ich nichts damit zu tun habe.
0: Okay, liebe Angie, was ist denn deine Frage?
2: Und zwar, welchen Zauberspruch benutzt Harry gegen Draco im Badezimmer im Teil Der Halbblutprinz?
1: Mhm. Okay, das Buch Der Halbblutprinz?
0: Ja,
2: genau.
0: Ist der sechste
1: Und wir
0: Teil.
1: Wollen jetzt von dir wissen, welchen Zauber er da verwendet.
0: Angie, es tut mir leid, das weiß ich. Es ist Sectum Sempra.
2: Nein.
0: Yeah. Angie, entschuldige bitte. Glaubst du, ich bin auf der Nudelsuppe dahergeschwommen? Was ist denn? Was ist los?
1: Ich habe die richtige Antwort googeln müssen, nur um es zu überprüfen.
0: Ja. Sectum Sempra, ein sehr gefährlicher Zauber, der ihn Draco fast umgebracht hätte übrigens in dem Moment. Ja.
1: Angie, danke für deinen Versuch. Du warst großartig. Wir brauchen anscheinend noch schwierigere Fragen.
0: Ja, in einer Stunde probieren wir das einfach noch einmal, okay?
1: Ja.
0: Ich habe Zeit, ich bin den ganzen Tag hier. Wenn ihr auch vielleicht eine Frage habt an mich, bitte eine schwierige. 0676 60 60 71. Einfach kurz auf WhatsApp schreiben.
1: Arrogant.

0: Ja, da grinst wer im Studio. Ich bin's nicht, die Alina ist es. Schau mal, Lieblingshit von der Alina. Katy Perry, Watch It Burn hier auf Energy. Und den nächsten Song hat sie auch reingezogen. Also.
1: Ja, dicht gefolgt von einem nächsten Favorite von Samba. Wir kennen ja viele große Hits von ihm. 6 haben es schon in die Charts geschafft.
0: Wahnsinn.
1: Dabei ist er noch so jung.
0: Ja.
1: Und das hier, Freunde,
0: ja,
1: ist bei mir ganz oben an der Spitze von meinen persönlichen Charts. Das ist Samba mit My Body Isn't Ready. Brandneu hier auf Energy. Das ist Hit Music Only für euren Dienstag. Schönen guten Morgen.

0: wisst ihr, die letzten Wochen waren so angenehm, so friedlich, so schön. Weißt du, es war harmonisch hier im Studio.
1: Tja, ab jetzt nicht mehr. Und ich freue mich fast drauf eigentlich.
0: Ich fürchte mich ein bisschen. Das große Energy Battle ist wieder da. David gegen Alina ab jetzt wieder täglich um 7.40 Uhr. Und die Alina hat sich gleich einmal gedacht, ich zerstöre diese Harmonie und denk mir irgendein räudiges Drecksspiel aus, was man wahrscheinlich in 1000 Jahren nicht gewinnen kann.
1: Schauen wir uns an, ja. Um 7.40 Uhr, oder? Ich habe ein bisschen aufgestaute Wut jetzt über den Sommer angesammelt.
0: Ja, was ist los?
1: Das ist mein Ventil. Okay. Und bis dahin versorgen wir euch mit der besten Musik zum Aufstehen. Beyoncé gleich mit dabei, Shakira, also all die großen Stars hier bei uns bei Energy. Das ist Hit Music Only.
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0: 7.30 Uhr und gleich in 3 Hits am Stück. Beyoncé gleich neben Shakira. Ein absoluter Traum. Davor noch die Energy News mit der Annick.
1: Guten Morgen. Mit heute, da gilt das Kopftuchverbot an Schulen für Mädchen unter 14. Es könnte also ein heißer Herbst werden, wenn die Schule wieder losgeht. Die SPÖ-Jugend macht jetzt nämlich gegen das Verbot mobil mit einem Schulstreik am 9. Oktober. Dabei will die sozialistische Jugend zu einem Boykott des Verbots aufrufen. Die Bundes-SPÖ, die verteidigt das mit ÖVP und NEOS beschlossene Gesetz. Die FPÖ, die ist vom roten Boykottaufruf entsetzt. Dann gelten jetzt neue Führerscheinregeln ab heute. Die wichtigsten Änderungen betreffen Lkw- und Busfahrer ab 60. Sie müssen ihre Fahrerlaubnis nur noch alle 5 Jahre verlängern. Änderungen gibt es auch bei der Führerscheinprüfung. Fahrschüler, die durch die Prüfung fallen, dürfen schon nach 12 Tagen wieder antreten. Schummeln wird allerdings härter bestraft. Wer da erwischt wird, muss 1,5 Jahre bis zum Wiederantritt warten. Und in Dänemark, da hat jetzt ein Mann bei Gartenarbeiten auf seinem Grundstück einen historischen Schatz gefunden. In Nordjütland ist da ganz zufällig der bislang wertvollste Silberschatz aus der Wikingerzeit aufgetaucht. 18,5 Kilogramm Silber im Wert von mehr als 34.000 Euro. Darunter Silberbarren, Armreifen, Münzen, insgesamt 700 Stücke. Der Schatz, der geht jetzt an den dänischen Staat, der Finder aber, für den gibt es zumindest eine Entschädigung.
13: Das haben wir davon, Schatz, dass man zugibt, dass man es gefunden hat.
0: Was heißt Entschädigung? 50 Euro? Oder was?
13: Ja, das heißt? Klingt so. Aufwandsentschädigung. Danke, dass du es uns ausgegraben
0: ja,
13: hast.
0: Ja, voll.
13: Wir schauen aufs Energy-Wetter. Und das macht heute mir zumindest sehr viel Freude. Es wird nämlich sommerlich warm. 26 Grad in Innsbruck, 28 in Wien. Und dazu gibt es jede Menge Sonnenschein.
0: Energy-Verkehr, natürlich dauert es länger in Wien. Tangente, Fahrt Richtung Vösendorf. Ihr verliert abschnittsweise 10 bis 15 Minuten eurer Zeit. Da, wo es geht natürlich. Gute Fahrt.
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0: Let's go. Ich bin happy. Endlich ist es wieder da, oder?
1: Wir sind wieder da.
0: Wir sind so da.
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1: Wobei ich sagen muss, es war in den letzten 2 Monaten echt schön harmonisch.
0: Ja, das ändert sich jetzt wieder.
1: Okay.
0: Das tägliche Battle um 7.40 Uhr ist wieder zurück.
1: Aha.
0: Und heute für den ersten Tag, für den 1. September, habe ich mal gleich was Schönes für dich überlegt.
1: Du meinst was Sauschweres.
0: Genau. Wir spielen heute Yeah-Raten. Das Yeah ist nämlich ein Wort, das viele Sängerinnen und Sänger gerne verwenden. Ja? Und ich werde dir gleich 2 verschiedene Yeahs vorspielen und du musst mir sagen, welcher Interpret und welcher Song das ist.
1: Okay.
0: Und damit es extra schwer ist, du musst heute beide richtig erraten.
1: Ja, super.
0: Okay?
1: Machst du sonst noch irgendwie eine Zusatzregel?
0: Nein,
1: das
0: war's.
1: Ah, okay,
0: bereit für Yeah Nummer 1?
1: Gib her.
3: Yeah.
1: Yeah.
0: Ich geb's da nochmal.
1: Young Money.
0: Ich geb's da nochmal.
3: Yeah.
1: Nicki Minaj.
0: Ich geb's dann nochmal.
3: Ja.
1: Es ist Nicki Minaj.
3: Ja.
0: Du scheiterst jetzt wirklich schon beim ersten?
1: Was?
0: Wirklich?
1: Warte kurz, aber ist es nicht dieses Yeah, Young Money?
0: Willst du die Auflösung hören?
1: Ja, na sicher.
0: Du fallst aber jetzt schon raus.
1: Was
0: ich hab mir gedacht, das ist so leicht. Warte.
3: Ja.
1: Oh!
0: Ja.
1: Ah, das ist gemein.
0: Das war Shireen David mit Bauch, Beine, Po. Und ich habe mir gedacht, es ist so viel zu leicht.
1: Ich kenne den Song jetzt nicht so gut. Muss man da, hey, stopp, gib mir das zweite Jahr. Ich will das zweite Jahr.
0: Nein, das hebe ich mir auf für eine neue Runde. Ich darf nicht mein ganzes Pulver jetzt verschießen.
1: Was für ein deppertes Spiel.
0: Das ist das 1:0 für mich.
1: Mhm.
0: Startet der September gut. Aber morgen Revanche? Du kannst dir ja auch ein Spiel überlegen.
1: Okay, ich nehme irgendein random Wort aus einem random Song und du musst erraten, wer das war. Okay,
0: perfekt, seid halt mit so dabei. Morgen
1: ja,
0: um 7.40 Uhr.
4: Hey, what's going on?

0: Schönen guten Morgen, 7.51 Uhr, hier ist Energy. Und ich dachte, das wird hier eine Challenge heute. Das ist ja...
1: Geht David, die Arroganz ist unsympathisch.
0: Heute, der 1. September, der Back to Hogwarts Day und deswegen der Deal. Es gibt 100 Euro für euch, wenn ihr mir eine Harry Potter Frage stellen könnt, die ich nicht beantworten kann. Und Leute, wir kriegen auch viele Nachrichten so per WhatsApp, aber ich muss sagen, das ist zu leicht. Die Sabrina hat geschrieben, wie heißt die Schlange von Voldemort? Nagini, ist ja klar. Ja, wer zerstört Hufflepuffs Becher? Die Hermine. Was war Snapes Patronus? Leute, eine Hirschkuh. Das ist zu leicht. Pass auf. Der Peppi hat jetzt geschrieben, er hat eine echte Challenge. Er hat gemeint, ich werde stolpern und scheitern.
1: Ich hoffe.
0: Wir hören gleich rein, in 20 Minuten, hier auf Energy, ja, um 8:10.
1: Wir hören den arrogantesten Harry Potter-Fan aller Zeiten.
0: Das bin ich, hallo.
1: Und davor haben wir Gott sei Dank noch jede Menge gute Musik. Wir haben was Neues von unserer liebsten K-Pop-Band, von Cat's Eye, und zwar Animal. Das ist Hit Music Only.

0: 7.56 Uhr. Schönen guten Morgen. In genau einer Stunde beginnt wieder die längste Playlist im österreichischen Radio. Ab 49 Minuten Hits nonstop. Aber bis dahin auch eigentlich alles vollgepackt mit Musik. Drei Hits am Stück starten auch gleich.
1: Ugel mit Jamaican Bam Bam ist, finde ich, der perfekte Song für das Wetter, das uns die Woche erwartet. Der Sommer kommt nämlich nochmal zurück. Und was wir auch haben, ist eine brandneue Nummer von Adela. Kennt ihr vielleicht noch nicht, aber werdet ihr gleich hören.
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0: Ed Sheeran sorgt gleich für sehr, sehr gute Laune hier am Dienstag. Guten Morgen. In 10 Sekunden ist es 8 Uhr in der Früh. Zeit für die Energy News und für die Anik.
1: Guten Morgen. Beim Ansturm auf Ceuta Ende Juli, da soll es sexuelle Übergriffe auf junge Mädchen gegeben haben. Spaniens Staatsanwaltschaft ermittelt da jetzt. Die Opfer sollen minderjährige Migrantinnen zwischen 14 und 17 Jahren sein. Unter den Tatverdächtigen, da befinden sich Marokkaner, Spanier und Belgier, heißt's. Unterdessen streitet Spanien immer noch über eine Verteilung der Flüchtlingskinder, die sich noch in Ceuta befinden. Die Opposition, die blockiert da. Wegen unfairer Werbepreise wird Amazon jetzt verklagt. Die US-Wettbewerbsbehörde geht in den USA gegen den Versandriesen vor. 7 Jahre lang soll Amazon nämlich heimlich die Preise für Werbeplätze auf der Plattform nach oben getrieben haben und hat damit einen zweistelligen Milliardenbetrag verdient. Und noch zum Tennis. Da steht Lili Tagger in der zweiten Runde der US Open. Die 18-jährige Osttirolerin hat sich gestern bei ihrem Debüt in 2 Sätzen gegen die deutsche Tamara Korpatsch durchgesetzt. Bei den Herren ist Juri Rodionow eine Runde weiter. Er hat den Franzosen Perica in 3 Sätzen besiegt.
18: 26 Grad gibt's heute bei euch in Salzburg oder auch in Innsbruck. 28 werden es in Wien. Und dazu bleibt es im Großteil Österreichs trocken mit jeder Menge Sonnenschein.
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0: Energyverkehr auf den Straßen, nichts Gröberes gemeldet. Außer natürlich Wien, Tangente, der Klassiker. In Fahrtrichtung Vösendorf verliert ihr abschnittsweise eine Viertelstunde eurer Zeit. Da wo es geht, gute Fahrt. 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
0: Weiter geht's heute am 1. September, der Back to Hogwarts Day. Und deswegen gilt nach wie vor der Deal. 100 Euro für euch, wenn ihr mir eine Harry Potter Frage stellen könnt, die ich nicht beantworten kann. Bis jetzt läuft's super.
18: Ja, das werden wir hoffentlich bald ändern.
0: Alles nach Plan. Ja, der Peppi hat jetzt nämlich geschrieben, der hat eine richtig schwierige Frage. Schauen wir mal, ob ich das schaffe in 10 Minuten hier auf Energy.
18: Davor gibt es für euch 3 Hits am Stück und den richtigen Beat zum Aufstehen am Dienstag. Üschel jetzt mit Hit Music Only auf Energy.

0: Einen schönen guten Morgen am schönsten Tag des Jahres. Heute ist der 1. September.
1: Ja, für die Hogwarts-Fans.
0: Ja, heute ist der Back-to-Hogwarts-Day.
1: Ja.
0: Und deswegen ich, weißt du, als Zaubereiminister hier von Energy, das ist der Deal, wenn ihr mir heute eine Harry-Potter-Frage stellt, die ich nicht beantworten kann, gibt's 100 Euro.
1: Und da haben wir jetzt den Peppi bei uns in der Leitung, der meint, er kennt genau so eine Frage.
0: Schönen guten Morgen. Guten Morgen, Peppi.
2: Servus, guten Morgen zusammen.
0: So, bis jetzt läuft es ja gut für mich.
1: Genau, der David hat schon eine Frage beantworten können von der Angie. Peppi, bitte, leg los, was ist deine Harry-Potter-Frage?
2: So, bin gespannt, ob er es beantwortet. An uns ist meine Frage, wer ist die erste Person, welche aus Azkaban geflohen ist?
1: Welche Person ist als erstes aus Azkaban geflohen? David überlegt.
0: Naja, Sirius Black, oder?
2: Nett. Das ist leider falsch gewesen.
1: Was?
0: Was?
2: Ja, tatsächlich. Im Buch ist es auch so, dass der Barty Crouch Jr. zuerst aus Azkaban geflohen ist und erst danach der Sirius Black.
1: Ah, stimmt. Ich habe gerade ChatGPT vor mir. Sirius Black ist der erste bekannte Ausbruch.
0: Oh mein Gott.
1: Peppi! Wie geil!
0: Warte kurz, oh mein Gott!
1: Das heißt, 100 Euro gehen an dich, Peppi. Ich habe mir gerade auch gedacht, Sirius Black, einfach nur wegen ChatGPT.
0: Barty Crouch Jr., der wird rausgeschmuggelt von seinen Eltern. Wow!
2: Mehr oder weniger.
0: Wow!
2: Also wenn man die Filmreihe gesehen hat, dann denkt man auch zuerst immer an Sirius Black.
0: Hey, unterstell mir das nicht, ich habe die Bücher gelesen. Das war eine gemeine Fangfrage, Peppi. Das geht ja gar nicht. Oh, wow!
1: Ich liebe es, dass der David jetzt mal richtig gechallenged worden ist.
0: Ach, du Scheiße.
1: Peppi, gratuliere dir zu 100 Euro. Geil, gute Frage.
0: So, ich will noch eine Chance, Einmal noch.
1: Ihr wisst Bescheid, wie es läuft.
0: Falls bin ich aggressiv.
1: Meldet euch an 0676 60 60 70 1, wenn ihr eine Frage an den David habt. Letzte Chance um 8.45 Uhr für dich.
0: Let's go.

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0: Schönen guten Morgen am Dienstag, 1. September, ein neuer frischer Start, aber keine Sorge, noch nicht der Start vom Herbst, sondern noch eine schöne sommerliche Woche, die uns da bevorsteht.
1: Es kommt jetzt überhaupt mein Lieblingsmoment des ganzen Morgens um 8.18 Uhr, dieser Moment, wo wir alle mal wieder kurz durchatmen. Weißt du, der groundet uns, der Song.
0: Ich

0: Nadine auf Energy, die Sonne, die beim Studiofenster reinscheint und dazu vielleicht der erste Schluck Kaffee am Morgen. Ich weiß nicht, wie es dir geht. Ich glaube, es kann fast nicht besser werden.
1: Nein, es ist alles gut gerade. Schönen guten Morgen. Stadtland Energy spielen wir gleich mit euch. Ja, das Spiel ist auch wieder da. Es geht um einen 100-Euro-Gutschein. Wer mitspielen möchte, gerne mal schreiben auf WhatsApp 0676 60 60 70 1. Und die nächsten drei Hits. Da sind viele geile Sachen dabei. Kygo hat was Neues und Alex Warren hat was brandneues gedroppt. Müsst ihr hören, die Nummer. Hit Music Only. Alles gleich hier.
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0: Es ist Punkt genau 8.30 Uhr und damit wir nicht nur mit guter Musik, sondern auch gut informiert reinstarten in den Dienstag, gibt's jetzt die Energy News mit der lieben Annik. Guten Morgen. Die Regierung, die hebt im nächsten Jahr die Steuerstufen an. Sie werden ab 2027 um etwas mehr als 2% erhöht. Laut Finanzminister soll das die kalte Progression eindämmen und verhindern, dass Gehaltserhöhungen von der Inflation aufgefressen werden. Das bedeutet konkret, dass man künftig etwas mehr verdienen darf, bevor der nächsthöhere Steuersatz greift. Dann haben Millionen Nutzer weltweit seit gestern keine E-Mails verschicken können. Schuld war da eine massive Störung bei den E-Mail-Diensten von Microsoft. Da war unter anderem stundenlang kein Login bei Outlook möglich. Auch war es dann nicht möglich, E-Mails zu verschicken oder eben zu empfangen. Ein technischer Fehler hat dabei Microsoft den Zugriff auf die Server blockiert. Und mit dem 1. September heute ist meteorologischer Herbstbeginn. Manch einer wird sich nach dem heurigen Sommer vermutlich darüber freuen. Es ist ja der heißeste Sommer seit Messbeginn gewesen, mit Temperaturen über 40 Grad, Wochen ohne Regen, extremer Trockenheit und auch verdammt niedriger Pegelstände bei Flüssen und Seen. Das Wetter heute schaut aber gar nicht nach Herbst aus, sondern mal richtig nach Sommer. 26 Grad in Innsbruck und Salzburg, 28 bei euch in Wien und dazu jede Menge Sonnenschein.
1: Und der Energy-Verkehr, ihr verliert in Wien auf der Tangente in Fahrtrichtung Vösendorf eine Viertelstunde eurer Zeit. Da, wo es geht, gute Fahrt. Und jetzt bitte Ohren auf. Das ist die brandneue Nummer von Alex Warren, Emerald Eyes, hier auf Energy.

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1: Ja gut, die Violetta gestern mit 8 Begriffen, das ist
2: solide vorgelegt, aber nichts, was man nicht überbieten kann.
1: Okay, wow.
2: Ich glaube an den Max hier. Schönen guten Morgen.
3: Guten Morgen, hallo.
1: So, lieber Max, was kriegst denn du jetzt für einen Buchstaben?
2: Das L.
1: L wie Ludwig, okay. 30 Sekunden ab jetzt.
2: Ort.
3: Ludwigshafen.
2: Lebewesen.
3: Deluxe.
2: Hobby.
3: Laufen.
2: Farbe.
3: Lavendel.
2: Name.
1: Ja, gut.
3: Lukas.
2: Wort.
3: Laus.
2: Etwas Essbares.
3: Lachgummi.
2: Promi.
1: Ich sehe dich da schon hängen geblieben beim letzten Tanz.
2: Sieben
1: Begriffe, Max.
2: Aber das war gut, weil du hast bei allem irgendwie was Ausgefallenes genommen.
1: Ja, und er hat sich nicht aus der Ruhe bringen lassen, der
2: das
1: Max.
2: Stimmt.
1: Der hat durchgezogen. In der Ruhe liegt die Kraft, nur halt jetzt diesmal nicht. Sieben Begriffe, Max, wir können es gerne ein anderes Mal noch einmal probieren, okay?
3: Sehr gerne, danke schön.
1: Vielen Dank, lieber Max. Das heißt folgendes, die Violetta immer noch vorne mit 8 Begriffen. Es geht auch in dieser Woche natürlich um den Wochenrekord und um einen 100-Euro-Gutschein. Also, wer kann mehr als 8 Begriffe aufzählen? Kurz auf WhatsApp schreiben 0676 60 60 70 1 Stadtland Energy. Spielen wir morgen wieder.

0: So, jetzt muss ich dazu sagen, jetzt bin ich gerade ein bisschen nervös.
1: Der David zittert, was ihr nicht seht. Ja. Denn du wurdest gechallenged.
0: Aha. Heute ist der 1. September, der Back to Hogwarts Day, wie alle Nerds wissen. Und deswegen habe ich groß rausposaunt. Der Deal ist folgender, wenn ihr mir heute eine Harry Potter Frage stellen könnt, die ich nicht beantworten kann, gibt's 100 Euro. So, ich wurde schon gehumbled in dieser Stunde
1: vom Peppi.
0: War eine super Frage von Peppi. Die letzte Chance, meine Ehre zu retten, jetzt vom Benni. Guten Morgen, Benni.
2: Guten Morgen.
0: So, Benni, was hast denn du für mich für eine Frage?
2: Der Hausgeist von Harry Potter, von Gryffindor.
0: Ja.
2: Ist ja der fast kopflose Nick.
0: Richtig.
2: Wie ist sein vollständiger Name?
1: Der vollständige Name vom fast kopflosen Nick. Ich würde aussteigen.
0: Warte kurz. Ich sehe es vor mir. Der fast kopflose Nick. Sir Nicholas de Mimsey Purpington.
1: Nein. Wie?
0: Das ist richtig,
2: ja,
0: oder?
1: Das ist richtig.
0: Es ist richtig. Let's go!
1: Benjamin.
2: Ja.
1: Wie die Mikros aus waren, habe ich dem David die Frage angekündigt, als die wirst du niemals beantworten können.
0: Ihr habt mich alle unterschätzt.
2: Er hat es geschafft.
0: Benni, es war eine super Frage. Ich habe kurz gezittert. Er war wirklich, wirklich gut. Vielen, vielen Dank fürs Mitmachen. Den 100er, der bleibt
2: danke
0: leider erstmal bei uns, okay?
2: Alles klar.
0: Danke, lieber Benni. So, ich finde, ich hab's gut gemacht.
1: Du hast 2 von 3 Fragen beantwortet, gerade nochmal deine Ehre gerettet,
0: ja,
1: finde ich.
0: Ja.
1: Und jetzt warten wir mal wieder ein Jahr, oder? Jetzt lassen wir den Hogwarts-Train mal abfahren.
0: Morgen geht's weiter um 1000
1: Euro. Nein, okay. Der Chef hat was dagegen. Ja.

0: 8.58 Uhr, die Sonne scheint. Einen schönen guten Morgen. Hier ist Energy mit der längsten Playlist überhaupt im österreichischen Radio. Gleich einmal 40 Minuten Hits nonstop. Das ist eine Kampfansage.
1: Maroon 5 mit Payphone ist da zum Beispiel mit dabei. Dann haben wir Bad Bunny, mit dem dürfen wir noch ein bisschen länger auf der Sommerwelle surfen. Und Taylor Swift, das auch die Swifties auf ihre Kosten.
0: Ich muss ja wirklich sagen, für mich sogar die beste Taylor Swift-Nummer seit Jahren. Gleich hier in 40 Minuten Hits nonstop.
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0: 9 Uhr ist es am Dienstag. Schönen Vormittag. Gleich mit 40 Minuten Hits nonstop. Und davor noch die Energy News mit der Anik.
1: Guten Morgen. Mit heute, da gilt das Kopftuchverbot an Schulen für Mädchen unter 14 Jahren. Es könnte also ein heißer Herbst werden, wenn die Schule wieder losgeht. Jetzt macht nämlich sogar die SPÖ-Jugend gegen das Verbot mobil mit einem Schulstreik am 9. Oktober. Dabei will die sozialistische Jugend zu einem Boykott des Verbots aufrufen. Die Bundes-SPÖ, die verteidigt das mit ÖVP und NEOS beschlossene Gesetz. Aber die FPÖ ist vom roten Boykottaufruf sogar entsetzt. Dann startet die Polizei ab heute die Testphase für ihr neues Dienstzeitmanagement. Das flexiblere System soll ja die Dienstzeiten dorthin legen, wo sie am nötigsten sind, also etwa auf die Abendstunden oder Wochenenden. Die Gewerkschaft befürchtet allerdings, dass für diese Arbeit dann keine Überstunden bezahlt werden. Dass das System aber nur eine versteckte Sparmaßnahme ist, das weist die Polizei zurück. Bundesweit gelten soll das neue System dann ab April 2027. Und Good News gibt's für Österreichs Tennisfans. Bei den US Open steht Lili Tager in der zweiten Runde. Die 18-jährige Osttirolerin hat sich gestern bei ihrem Debüt in 2 Sätzen gegen die deutsche Tamara Korpatsch durchgesetzt. Bei den Herren ist Juri Rodionow eine Runde weiter. Er hat den Franzosen Péricard in 3 Sätzen besiegt. 26 Grad werden es heute in Salzburg, Innsbruck oder auch in Linz, bis zu 28 bei euch in Wien. Und dazu bleibt es im Großteil Österreichs trocken und es gibt jede Menge Sonnenschein.
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0: Und der Energy-Verkehr. Ihr verliert eine Viertelstunde in Wien auf der Tangente, fahrt Richtung Vösendorf, da wo es geht. Gute Fahrt.
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0: Es ist ja auch die letzte Ferienwoche. Können wir da kurz mal drüber reden?
1: Osten Österreichs geht es am Montag wieder los.
0: Und die viele Eltern Kinder. Ja, das ist jetzt die Frage. Ne? Geht man noch in die Schule oder hat man Kinder? Je nachdem, steht man halt gut oder schlecht dazu. Ne?
1: Und uns ist es relativ egal, weil.
0: Ist mir so wurscht, ja. Also gut, starten wir rein. 40 Minuten jetzt nonstop. Und Taylor Swift. Könnte schöner sein. Ich denke nicht.

0: hands down die beste Nummer von Maroon 5 ever.
1: Okay, das ist eine Ansage.
0: Ich hab's gesagt, mittendrin gerade in 40 Minuten Hits nonstop hier auf Energy.
1: Und wie es weitergeht, naja, genauso gut. Katy Perry gleich am Start mit einem Banger. Tampa City mit brandneuen Songs und jetzt für euch Haven hier auf Energy.

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1: 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Man glaubt, der Song ist vorbei, aber dann sagt die Katy Perry selber, na, na, na, na, na, holst den Beat nochmal zurück.
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1: Gut, Freunde, wir haben noch ein bisschen was vor mit euch. Somba ist gleich dabei, Zed ist gleich dabei und das ist Teddy Swims. Einen schönen Vormittag am Dienstag.

0: Geht der September jetzt so los?
1: Ja.
0: Mit so einer Attitude?
1: Ja, genau so.
0: Alles klar.
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0: Ich bin erzürnt. Ich bin auf 1000, wirklich. Weil was heute um 7.40 Uhr passiert ist beim Battle. Weil die Alina kommt jedes Mal, wenn sie Angst hat, dass sie verliert, mit einem erfundenen Blödsinnspiel um die Ecken. Wo ich mir denke,
1: ich bin einfach gern kreativ.
0: Wie kreativ warst du heute? Was haben wir heute gespielt?
1: Heute haben wir gespielt Yeah-Raten.
0: Yeah-Raten.
1: Weil Yeah ein Wort ist, das in vielen Songs vorkommt. Und ich spiele dir ein Yeah vor und du erratest, von welchem Sänger oder Sängerin. Easy eigentlich.
0: Sagst du. Okay, pass auf. Das war das Yeah. Achtung, könntet ihr es erraten?
1: Ja.
3: Ja.
1: Mhm.
0: Noch einmal, okay?
1: Mhm.
3: Ja.
0: Wer kommt da drauf?
1: Yeah. Diese Attitude yeah. Allein schon mal. Okay. Eine Frau. Es ist easy.
0: Einmal noch.
3: Ja.
0: Ja, jetzt weiß ich es auch, aber ja. Es ist halt... In dem Moment um 7.40 Uhr war das unmöglich, dass das Shireen David ist. Ich meine, oh mein Gott.
1: Hab ich gejubelt und der David hat da vorne noch geschrieben, Nicki Minaj, ich log Nicki Minaj ein.
0: Ich dachte, das ist Nicki Minaj.
1: Falsch.
0: Okay, morgen um 7.40 Uhr ja. Habe ich die Chance auszugleichen. Der Zorn Gottes wird dich treffen.
1: Ich hab's
0: morgen
1: auch schon gefühlt.
0: Um 7.40 Uhr wird's richtig dreckig beim Battle. David gegen Alina.
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0: Ihr hört Energy am Dienstagvormittag gleich mit. Ja, genau. Aber nicht nur den Banger gibt's gleich. Mhm. Ah ja, übrigens, ich weiß, die WM ist vorbei, aber der Soundtrack dazu, auch der ist noch immer en vogue. Also ihr merkt, Hit Music Only durch und durch, gleich in 40 Minuten Hits nonstop. Davor ein Überblick. Bleibt nicht dran für die Inflation, über die wir gleich sprechen, sondern über einen Pfund in einem dänischen Garten. Hm, auch nicht schlecht. Kurz dranbleiben, geht gleich weiter.
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0: Electronic Music, Fun, Flirt, Strings, Dance, Kissen, Socialize. Heute ist Dienstag, heute ist wieder das Techno-Café. Diesmal mit Andreas Weiß, Timo Molia und Skill an den Turntables. Los geht's um 17.30 Uhr im Volksgarten Pavillon Wien.
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0: Willkommen am Dienstagvormittag mit den Energy News und mit der Nick.
15: Hallo. Preise in Österreich, die haben im August wieder angezogen. Da ist die Inflation laut Statistik Austria auf 3,2% geklettert. Im Juli sind es noch 2,8% gewesen. Für einen Preisschub gesorgt haben da vor allem Sprit und Heizöl, aber auch Dienstleistungen, die bleiben ein starker Inflationstreiber. Relativ gleich geblieben sind die Lebensmittelpreise. Das liegt aber auch an der Mehrwertsteuersenkung für bestimmte Produkte, die ja seit Juli gilt. Dann sind im Salzburger Pongau gestern die Schneepflüge ausgerückt. Heftige Unwetter und Sturm haben am Abend und in der Nacht für zahlreiche Einsätze gesorgt. Da ist eine Hagelfront etwa über Wagrain gezogen und hat da die Straßen binnen Minuten in eine Winterlandschaft verwandelt. In St. Johann Alpendorf, da hat eine Mure die Landesstraße verschüttet. Und wir schauen nach Dänemark. Da hat jetzt ein Mann bei Gartenarbeiten auf seinem Grundstück einen Schatz gefunden. In Nordjütland ist da ganz zufällig der bislang historisch wertvollste Silberschatz aus der Wikingerzeit aufgetaucht. 18,5 Kilogramm Silber im Wert von mehr als 34.000 Euro. Darunter Armreifen und Münzen, insgesamt 700 verschiedene Stücke. Der Schatz, der geht jetzt an den dänischen Staat. Hm. Der Finder, der bekommt aber zumindest eine Entschädigung.
0: Amen, okay. 10.01 das Energy-Wetter. In der Meteorologie startet heute der Herbst, aber auch der mit sehr viel Sonne. Heute erst am Nachmittag dann in Teilen Kärntens wieder Regen. Und heute bis zu 28 Grad. 18 aktuell in Graz, 19 in St. Pölten, 21 in Wien und in Eisenstadt.
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0: Der Energyverkehr mit dem längsten Stau aktuell auf der A23 auf der Südosttangente dauert 10 Minuten länger in Fahrtrichtung Inzersdorf zwischen dem Knoten Nierstetten und dem Knoten Prater.
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0: Ab heute beginnt also der Herbst, also die Zeit, in der man daheim wieder Kerzen anzündet. Es ist die Zeit der Übergangsjacke. Blick aus dem Fenster. Nein. Noch nicht notwendig. Es bleibt die Zeit, in der man 40 Minuten jetzt nonstop hört. Guten Morgen an alle Langschläfer und schönen Vormittag an den Rest mit.

Leute, ich habe mich so ein bisschen gerade durchgeklickt durch unsere heutige Playlist. Es ist übrigens 10.16 Uhr und ihr könnt euch freuen auf die restlichen Stunden. Das wird viel Freude machen. Sehr viel Freude. Jetzt gibt's gleich Sabrina Carpenter, DJ Another. Es gibt noch Bruno Mars und Age, aber jetzt auch vor allem Olivia Rodrigo.

Von wegen aufgewärmt schmeckt nur Gulasch gut. Hier ist die neue Version von Ring My Bell auf Energy.

0: Der 1. September. Ihr vergesst eh nicht, oder?
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0: Nee, nicht das. Ab heute gelten die neuen Regeln in den Wiener Öffis. Keine E-Scooter zu Stoßzeiten. Jetzt geht's. Bis 15 Uhr, dann erst wieder ab 18.30 Uhr. In Bus und Straßenbahn sowieso gar nicht erlaubt. Kostet sonst 50 Euro, also nicht vergessen.
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9: Schönen Vormittag. Anzügliche Sprüche auf Eispackungen für Kinder, die sorgen in Wien für Wirbel. Dort hat es im Rathaus Vinopolis stattgefunden, ein Event für Kids zwischen 8 und 13. Als Erfrischung hat der Veranstalter Wien extra Wassereis verteilt, allerdings mit ungeeigneten Sprüchen wie »Nur hart macht's Spaß« oder »Saugen und Lutschen erlaubt«. Die Opposition im Rathaus, die ist empört. Jetzt soll geklärt werden, wie es zu dem Fehler gekommen ist. Dann startet die Polizei ab heute die Testphase für ihr neues Dienstzeitmanagement. Das System soll die Arbeitszeiten ja dorthin verlegen, wo sie am nötigsten sind, etwa auf die Abendstunden oder Wochenenden. Die Gewerkschaft aber befürchtet, dass für diese Arbeit dann keine Überstunden bezahlt werden. Dass das System nur eine versteckte Sparmaßnahme ist, das weist die Polizei zurück. Und Millionen Nutzer weltweit, die haben da seit gestern keine E-Mails verschicken können. Schuld war eine massive Störung bei den E-Mail-Diensten von Microsoft. Da war unter anderem stundenlang kein Login bei Outlook möglich. Auch war es dann nicht möglich, E-Mails zu verschicken oder zu empfangen. Ein technischer Fehler, der hat dabei Microsoft den Zugriff auf die Server blockiert.
1: Danke Nick, wir schauen zum Energy-Wetter. Morgen im Süden Gewitter. Donnerstag dann wieder genauso wie heute sehr viel Sonne und das bei bis zu 28 Grad heute. 22 aktuell in Graz, 17 in Innsbruck, 21 in St. Pölten.
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1: Es braucht mehr Geduld in Tirol. Der längste Stau auf der A12 Interlautobahn. Nach einem Unfall dauert es länger in Fahrtrichtung Arlberg zwischen Innsbruck Ost und Innsbruck Amras.
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1: Diese Agenturen, die so viel Kohle dafür bekommen, sich was Cooles zu überlegen und dann einfach komplett den Vogel abschießen, oder? Ich bin echt nicht spaßbefreit, aber auch ich habe meine Grenzen und ich finde es einfach nicht cool, vor allem wenn Kinder sowas in die Hände kriegen. Und ich bin nicht mal Dad. Bei einer Erotikmesse passt, bei einer Veranstaltung für Kinder, do your homework und man muss nicht um jeden Preis auffallen. Das ist meine Meinung, vielleicht habt ihr eine andere, dann lasst sie gern da. Ansonsten gibt es 40 Minuten jetzt nonstop.

Gwen Stefani und Aiken. Und was macht der eigentlich? Er ist tatsächlich noch als Musiker auf Comeback-Tour unterwegs, arbeitet an neuer Musik und versucht weiterhin sein umstrittenes Großprojekt Aiken City im Senegal umzusetzen. Eine futuristische Stadt soll es werden mit eigener Kryptowährung namens A-Coin. Das ist nicht schlecht.

11:27 Uhr, Katy Perry ist Weltstar, aber in erster Linie ist sie vor allem Mutter und sie hat ihre Daisy Dove zum 6. Geburtstag ins Legoland mitgenommen. Süß. Jetzt ist sie wieder zurück auf der Energy-Bühne. Hier ist ihr aktueller Hit, Watch It Burn auf Energy.

0: 11.40 Uhr, Mittagspause gleich in 20 Minuten. Und an alle, die sich schon mal überlegen, was sie sich zaubern könnten: Ich bin Gourmet, ich liebe Essen, aber ich kann nicht kochen. Also es ist einfach nicht mein Ding. Ich kann euch Vorschläge geben, aber Rezept würde ich auch keines annehmen von mir. Ich habe gestern so einen Proteinkuchen probiert und Protein-Tacos. Ja, ich will mich gesünder ernähren. Well, koch werde ich keiner mehr. Aber DJ eures Vertrauens hoffentlich. Eminem, Teddy Swims, Lady Gaga und Bruno Mars gibt's gleich, weil wir Hit Music Only durchziehen. Auch gleich.
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0: Das ist der Dienstagmittag. Herzlich willkommen mit Energy. Energy bei der Arbeit, Energy im Auto, Energy wo auch immer. Gleich mit 40 Minuten Hits nonstop, während mal die Klima heute mal einen Tag Pause bekommt. 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
0: 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Diesmal mit Andreas Weiß, Timo Molia und Skill an den Turntables. Los geht's um 17.30 Uhr im Volksgarten Pavillon Wien.
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14: 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Mit Hannes Hab. Im Vormonat sind erneut mehr Menschen ohne Job gewesen. Mit Ende August sind über 375.000 Menschen beim AMS arbeitslos oder in Schulung gemeldet gewesen. Das ist ein Plus von 2,3% im Vergleich zur gleichen Zeit im Vorjahr. Bei den Männern haben wieder leicht mehr einen Job gefunden, bei den Frauen dagegen gibt es ein kräftiges Plus, da sind um fast 6% mehr arbeitslos. Besser läuft es bei allen Personalleasingfirmen sowie am Bau, sagt uns das AMS. Bei der Einkommensteuer tut sich im kommenden Jahr was bei den Steuerstufen. Sie gehen um leicht mehr als 2% nach oben. Das soll die kalte Progression bremsen, also verhindern, dass Lohnerhöhungen von der Teuerung aufgefressen werden. Das hat das Finanzministerium beschlossen. Konkret heißt das, dass man künftig mehr verdienen darf, bevor der nächsthöhere Steuersatz greift. Der Freilandeier-Pionier Toni Hubmann ist verstorben. Er ist vergangenen Freitag im Alter von 68 Jahren in Klagenfurt gestorben. Er ist durch die Marke Tonis Freilandeier bekannt geworden. Die Marke wurde aber am Ende an die Rewe-Gruppe verkauft.
0: 12.01, wir schon zum Energy-Wetter. Das waren schon teilweise sehr heftige Gewitter in der Nacht. Jetzt Sonne. Ein paar Wolken, die dazukommen, die sind aber recht harmlos. Und angenehme Temperaturen. Wir schauen nach Linz, 23 Grad. St. Pölten, 23 Grad. Wien, 24 Grad. Genauso wie in Eisenstadt oder auch in Graz. Also, Wetter genießen.
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0: Es gibt einen defekten LKW auf der A23 und dementsprechend der längste Stau dort beim Altmannsdorfer Ast in Fahrtrichtung Wiental im Bereich Vorarlbergallee. Gute Fahrt.
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0: Skür hier, Cottage Cheese da, Essen tracken dort. Gönnt euch einfach mal ein Kräuterbaguette, oder? Oder eine Pizza. Döner. Gönnt euch die Mittagspause. Mahlzeit Österreich mit 40 Minuten Hits nonstop. Gleich mit The Killers und Ray.

Tom Cruise und Anne Hathaway haben einen neuen Film angekündigt, die Fortsetzung von Tage des Donners 2028. Altbewährtes, ist heute noch gut. Gilt auch für diesen alten neuen Hit von Kato.

Weltstars wie Ed Sheeran, wie Shakira und Burna Boy, wie Ravin Lene kommen gleich nach einem neuen Topstar aus der Slowakei, Adela mit Ain't in LA.

0: zum 30. Geburtstag von Pokémon gab es die erste Pokémon WM, Pokémon XV in San Francisco. Und zum Jubiläum gab es nicht nur einen Riesenansturm, es gab auch einen Stargast namens Ed Sheeran, der dann alle überrascht hat und dort aufgetreten ist. Also nicht nur hier auf Energy. Weiter geht's mit Eminem, der neuen von Kygo, mit Khalid und Griffin und mit Hit Music Only. Schöne Mittagspause.
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1: Es geht raus aus der Mittagspause. Gleich mit Benson Boone und Tygel und auch mit den Energy News. Aber 40 Minuten Hits nonstop gibt's eben auch. 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
7: Energy News mit Hannes Harp. Die Natur in Österreich soll besser geschützt werden. Das schreibt eine EU-Verordnung vor, das sogenannte Renaturierungsgesetz, das seit rund 2 Jahren in Kraft ist. Die Mitgliedstaaten haben bis heute Zeit gehabt, einen ersten Plan dazu einzureichen. Österreich hat das heute gemacht. An ihm soll nun weiter gefeilt werden. In einem Jahr muss dann der finale Plan bei der EU liegen. Unter anderem sollen Gewässer oder auch Wälder in ihren natürlichen Zustand zurückgebracht werden. Dazu braucht es aber mehr Geld von der EU, macht Landwirtschaftsminister Totschnig heute klar. Im Vormonat sind erneut mehr Menschen ohne Job gewesen. Mit Ende August sind über 375.000 Menschen beim AMS arbeitslos oder in Schulung gemeldet gewesen. Das ist ein Plus von 2,3% im Vergleich zur gleichen Zeit im Vorjahr. Bei den Männern haben wieder leicht mehr einen Job gefunden, bei den Frauen dagegen gibt es ein kräftiges Plus, da sind um fast 6% mehr arbeitslos. Besser läuft es bei allen Personalleasingfirmen sowie am Bau, sagt uns das AMS. Ab heute gelten neue Regeln für Führerscheinbesitzer in Österreich. Erleichterungen gibt es etwa für Berufskraftfahrer mit C- oder D-Schein sowie bei internationalen Führerscheinen, die künftig länger gültig sind. Deutlich strenger wird es hingegen bei der Prüfung. Wer etwa bei der Theorieprüfung schummelt, darf künftig 1,5 Jahre nicht mehr antreten und muss damit doppelt so lange warten.
1: Oh wow. Das Energy-Wetter, bis zu 27, vielleicht sogar 28 Grad heute in Klagenfurt oder auch in Wien, bis zu 23 in Salzburg. Ab Freitag dann wieder über 30 Grad.
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1: Grüße in die... nach Kärnten, zur A2, zur Südautobahn. Da gibt es nämlich aktuell den längsten Stau in Fahrtrichtung Italien. Es gibt Bauarbeiten zwischen Klagenfurt West und Grumpendorf West. Hier dauert es 15 Minuten länger.
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1: Wo sich die eine Tür schließt, öffnet sich eine andere. Ich weiß jetzt endlich, was das heißt. Die Tür zur Mittagspause geht zu und der Mailordner geht wieder auf. Super lecker. Für bessere Laune,

war doch kein kleiner Seitenhieb. Hm. Es war einfach nur ein Gag. Es braucht hier niemand ausflippen. Ja, Harry Styles hat gerade 30 Konzerte im Madison Square Garden und dann hat er gemeint, willkommen in der Heimat der Weltmeister, der New York Knicks. Und sie veranstalten hier auch Hochzeiten. Gemeint war natürlich Taylor Swift, die vor ein paar Wochen noch dort geheiratet hat. Und Taylor Swift hat ihn auch eingeladen. Ihr Ex, vor allem wegen seiner Verlobten, die mit ihr befreundet ist.

Anfang des Jahres war Sombra noch in Wien unterwegs. Ausverkaufte Halle und Top-Stimmung. Im Mai kommt er zurück, Mai 2027. Aber viele reisen jetzt in diesem Moment schon nach München, um ihn heute schon oder heute wieder live zu sehen. Hier ist das Warm-up. It's the 4th of July. My body isn't ready auf Energy.

0: So Leute, das muss jetzt wirklich nicht sein, aber ich habe was gelesen, was uns allen nicht gefallen kann. Wastewatcher haben über 14.500 Müllsünder gestraft letztes Jahr. 14.500, das ist viel zu viel. Und ich denke mir jedes Mal, wenn ich in einer anderen Stadt bin, es gibt nirgends so viele Mistkübel wie bei uns. Also schmeißt doch euren Müll nicht irgendwo hin. So asozial, oder? Wir sind lieb zueinander, wir sind sozial und dazu zählt übrigens auch Energy hören. Jetzt fragt ihr euch, hä? Naja, er dreht gleich Hügel lauter und so hat jeder Spaß. Schön, die zeigen mit Energy.
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2: 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Diesmal mit Andreas Weiß, Timo Molia und Skill an den Turntables. Los geht's um 17.30 Uhr im Volksgarten Pavillon Wien.
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2: Energy News. Mit Hannes Harp. Einen Staatsfonds für künftige Pensionen hat zuletzt Bundeskanzler Stocker ins Spiel gebracht. Jährlich sollen 110 Millionen Euro aus Gewinnen, die der Staat etwa von der Post oder der OMV bekommt, hineinfließen. Die Reaktionen fallen gemischt aus. Neos und Industrie finden die Idee gut, aus Sicht des Gewerkschaftsbunds der falsche Ansatz. Größtes Problem bleibt, dass 9 von 10 früher als mit 65 Jahren in Pension gehen, sagen uns Soziologen. Die Natur in Österreich soll besser geschützt werden, das schreibt eine EU-Verordnung vor, das sogenannte Renaturierungsgesetz, das seit rund 2 Jahren in Kraft ist. Die Mitgliedstaaten haben bis heute Zeit gehabt, einen ersten Plan dazu einzureichen. Österreich hat das heute gemacht, an ihm soll nun weiter gefeilt werden. In einem Jahr muss dann der finale Plan bei der EU liegen. Unter anderem sollen Gewässer oder auch Wälder in ihren natürlichen Zustand zurückgebracht werden. Dazu braucht es aber mehr Geld von der EU, macht Landwirtschaftsminister Totschnig heute klar. China hat erstmals mehr Strom aus Sonne mit PV-Anlagen erzeugt als mit Kohlekraftwerken. Mit Stand Ende Juli hat China Photovoltaikanlagen mit rund 1300 Gigawatt installierter Leistung in Betrieb gehabt, ist die Info vom Energieministerium. Fast ein Drittel des Stroms in China kommt demnach aus Sonnenkraft.
3: 14.02 Uhr, das Energy-Wetter. Es kommen nicht nur Wolken dazu, auch der Wind mischt sich ein. Bei mir im Studio hat es gerade zweimal ein Zuknallen des Fensters gegeben, aber es wird ruhiger, sonniger und noch heißer. Die nächste Hitzewelle steht vor der Tür, ab Freitag über 30 Grad, bis dahin noch angenehme Temperaturen.
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3: Dann der Energy-Verkehr dauert länger auf der A2 bei Klagenfurt, aber der längste Stau auf der A22, Zubringer-Nordbrücke, stadteinwärts vor der Abfahrt von der A22, ein Unfall und dementsprechend Stau. 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
3: Na, wie war es bis jetzt? Der 1. September 2026, gleichzeitig der erste Arbeitstag in der neuen Firma für sehr, sehr viele da draußen. In dem Fall auch von mir ein herzliches Willkommen. Neues Team, vielleicht ja auch neue Musik. Jetzt mit 40 Minuten Hits nonstop. Willkommen bei Energy. Ein guter neuer Alltag.

Also Humor hat sie, Frau. Humor hat sie auf jeden Fall. Ariana Grande hat sich, das habe ich euch gestern erzählt, bei einem Konzert verletzt, bei einem von ihren 10 London-Konzerten. Und dann ist sie humpelnd die ganze Zeit rumgelaufen, hat die Show beendet. Jetzt haben sich viele schon Sorgen gemacht, ob es vielleicht einen Abbruch gibt. Nee, nix. Sie ist einfach ohne Schuhe wieder aufgetreten. Ein paar Zoll kleiner, hat sie gemeint. Aber trotzdem noch da.

Der 1. September 2026, heute hat Zendaya ihren 30. Geburtstag. Bill und Tom Kaulitz ihren 37. Ich weiß, es gibt sehr viele da draußen, die diesen Podcast lieben. Meine Verlobte auch. Durch den Monsun. Na, jetzt geht's anders weiter mit DJ Another. Hier ist Talk to You of Energy.

0: Das wäre mein, ich glaube, das wäre mein Versuch, wenn ich so Bigfoot rufen müsste. Dann wäre das, glaube ich, so mein Go-To-Gebrüll. Warum also, why? Aber ich sage euch warum. Es gibt tatsächlich einen Bigfoot Calling Contest. Ja, Leute melden sich da an, bewerben sich extra, weil sie da mitmachen wollen. Und dann gibt es am Ende einen Gewinner. Und ein 8-Jähriger hat jetzt am Wochenende gewonnen. Hören wir lieber Musik, oder? Anstatt solche Geschichten. Alles klar, Olivia Rodrigo kommt. Und wir hören uns morgen wieder. Kev Haut, bleibt gesund und tschüss.
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0: Kurz vor 15 Uhr haben wir's. Das heißt, Gary übernimmt jetzt hier auf Energy. Aber noch viel wichtiger, es heißt auch 40 Minuten Hits nonstop. Die sind in der Pipeline für euch. Und mit dabei habe ich da zum Beispiel Lady Gaga, Sabrina Carpenter, Tame Impala, außerdem Ray mit ihrem absoluten Smash-Hit Where Is My Husband für die guten Vibes am Dienstagnachmittag. Das alles und noch so viel mehr direkt nach den Energy News um 15 Uhr.
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15: mit Hannes Harp. Ab heute gibt's neue Regeln in Österreich für alle, die einen Führerschein haben. Einiges wird dabei leichter, etwa für Berufskraftfahrer Ü60 mit Bus- oder Lkw-Schein oder beim internationalen Führerschein. In beiden Fällen sind die Scheine künftig länger gültig. Deutlich strenger wird es hingegen bei der Prüfung. Wer etwa bei der Theorieprüfung schummelt, darf künftig 1,5 Jahre nicht mehr antreten und muss damit doppelt so lange warten. Wer bei der Führerscheinprüfung fliegt, kann aber künftig schon nach 12 statt 14 Tagen erneut antreten. Einen Staatsfonds für künftige Pensionen hat zuletzt Bundeskanzler Stocker ins Spiel gebracht. Jährlich sollen hunderte Millionen Euro aus Gewinnen, die der Staat etwa von der Post oder der OMV bekommt, hineinfließen. Die Reaktionen fallen gemischt aus. Neos und Industrie finden die Idee gut, aus Sicht des Gewerkschaftsbunds der falsche Ansatz. Größtes Problem bleibt, dass 9 von 10 früher als mit 65 Jahren in Pension gehen, sagen uns Soziologen. Für einen historischen Moment haben sich heute zu Mittag viele Menschen in Norwegen in der Hauptstadt Oslo versammelt. Der neue König Håkon VIII. Hat im Parlament seinen offiziellen Eid auf die Verfassung abgelegt. Auf seine Frau Mette Marit hat er dabei verzichten müssen. Sie hat diesen Sommer eine neue Lunge bekommen und kämpft seit der OP mit Komplikationen wie auch heute und musste deswegen im Krankenhaus überwacht werden, sagt ihr Arzt.
0: 15:01 Uhr. Schauen wir zum Wetter für morgen. Das wird ganz gut. Da gibt's nicht viel zu meckern. Ein Mix aus Sonne und Wolken ist in fast ganz Österreich angesagt. Nur im Süden sind vereinzelt Regenschauer möglich. Von den Temperaturen her ganz nice. Maximal 27 Grad in Wien, 26 in Salzburg.
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0: Achtung in Wien auf der Tangente Richtung Hirschstetten zwischen Absbergtunnel und der Ausfahrt Gürtel-Landstraße Hauptstraße. Da ist ein Unfall passiert, es bildet sich gerade ein Stau.
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0: Ja, und mit euch, cool, dass ihr da seid und mit mir Musik hört's. Taylor Swift mit einem ihrer größten Songs ever habe ich da am Start gleich. Außerdem Teddy Swims, der ist ebenfalls in der Playlist. Aber jetzt sofort Shakira mit Island Beach Vibes. Die, das ist Energy, das sind

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1: Und auch diese beiden Namen sind keine Unbekannten. Jennifer Lopez und David Guetta haben einen Dance-Pop-Banger abgeliefert. Auf Energy, Save Me Tonight.

Gleich 15.30 Uhr. Der größte Stress in der Arbeit ist hoffentlich schon vorbei für heute. Deswegen gehen wir es jetzt entspannt an hier auf Energy. Zum Beispiel mit Harry Styles, American Girls für euch.

0: Leute, heute ist schon der 1. September, also offizieller Herbstbeginn und kurz war ich ein bisschen traurig, muss ich ehrlich sagen. Bis ich dann halt die Wetter-App aufgemacht habe, da ist nämlich absolut noch Sommer, der ist überhaupt nicht vorbei, zumindest mal die nächsten 7 Tage schaut's richtig nice aus. Vielleicht ein Hot-Take, aber eigentlich finde ich, ist jetzt sogar die beste Zeit des Jahres. Spätsommer. Es ist schon noch warm, aber nicht mehr brechend heiß. Untertags kann man die Sonne genießen, aber am Abend kühlt's dann auch ab, damit man gut schlafen kann. Da gibt's jetzt wirklich absolut nichts mehr zu meckern, also genießt die Zeit jetzt und dazu vielleicht noch Hit Music Only hier auf Energy und dann ist das Leben eigentlich gar nicht so schlecht. Katy Perry, Justin Bieber und Bruno Mars, alle noch mit dabei in der nächsten Viertelstunde hier auf Energy.
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0: 40 Minuten Hits nonstop. Ja, das gibt's nur hier auf Energy, das macht kein anderer Sender und ich trau mich sagen, bei dem Mix, der jetzt gleich kommt, da ist für alle was dabei. Zum einen der französische Star-DJ Ugel, der liefert uns feinsten Beach-Club-Sound. Außerdem ein legendärer Track von Macklemore und es wird wunderschön emotional mit Gracie Abrams' That's So True. Das alles und noch mehr gleich um 16 Uhr nach den Energy News.
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8: 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Heute ist Dienstag, heute ist wieder das Techno-Café. Diesmal mit Andreas Weiß, Timo Molia und Skill an den Turntables. Los geht's um 17.30 Uhr im Volksgarten Pavillon Wien.
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12: mit Hannes Harp. Gestern hat die Begutachtung für den Entwurf einer Bundesstaatsanwaltschaft als oberste Weisungsspitze geendet. Der Plan dabei ist, dass die Politik nicht mehr mitreden soll. NGOs wie Transparency International Österreich kritisieren, dass die Politik auch weiterhin Einfluss nehmen könnte. Der Plan ist, dass eine Auswahlkommission Kandidaten auswählt, dem Nationalrat vorschlägt. Das Parlament könnte sie kommentarlos ablehnen. Das muss geändert werden, sagt Transparency. Ab heute gibt's neue Regeln in Österreich für alle, die einen Führerschein haben. Einiges wird dabei leichter, etwa für Berufskraftfahrer Ü60 mit Bus- oder Lkw-Schein oder beim internationalen Führerschein. In beiden Fällen sind die Scheine künftig länger gültig. Deutlich strenger wird es hingegen bei der Prüfung. Wer etwa bei der Theorieprüfung schummelt, darf künftig 1,5 Jahre nicht mehr antreten und muss damit doppelt so lange warten. Wer bei der Führerscheinprüfung fliegt, kann aber künftig schon nach 12 statt 14 Tagen erneut antreten. 7 von 10 Menschen in Österreich trinken täglich Kaffee, der Großteil der Menschen aus Genuss. Das steht heute im Kaffee-Report von Market Agent. Wacher zu werden ist nicht die größte Motivation zum Kaffee trinken. Am beliebtesten ist übrigens der Cappuccino.
0: 16.01 Uhr. Wettermäßig geht's auch morgen am 2. September sommerlich weiter. Fast im ganzen Land haben wir eine Mischung aus Wolken und Sonne am Programm. Dazu bleibt's auch größtenteils trocken. Nur in Kärnten und der südlichen Steiermark sind ein paar Regenschauer möglich. Maximal 27 Grad in Wien, 26 in Linz.
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0: Den längsten Stau haben wir aktuell in Wien auf der Tangente Richtung Hirschstetten zwischen Sterngasse und der Ausfahrt Gürtellandstraße Hauptstraße. Eine Dreiviertelstunde länger, da ist ein Unfall passiert.
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0: Hallo, hallo, einen chilligen Nachmittag wünsche ich euch. Der Feierabend ist am Horizont und ich feiere euch rein hier auf Energy mit 40 Minuten Hits nonstop. Zum Beispiel von den Pussycat Dolls, von Dominic Fike und von Cat's Eye. Aber zuerst eine Nummer für alle, die den Sommer noch nicht so ganz loslassen wollen. Ugel mit Moving to the Sun jetzt.

Wir sind mittendrin in 40 Minuten Hits nonstop hier auf Energy. Und weiter geht's mit einer Nummer, die nimmt sich selbst nicht zu ernst. Die versucht gar nicht irgendwie pseudo-deep zu sein. Die macht einfach Spaß. Ja, manchmal braucht's nicht mehr. Girl Power Deluxe gibt's jetzt von Cat's Eye mit Animal.

Es ist zwar erst Dienstagnachmittag, aber das ist mir wurscht. Für Party-Vibes, für gut drauf sein, für das Leben feiern, ist auch am Dienstag Zeit. Von den Pussycat Dolls gleich zur nächsten legendären Nummer, Kato und John mit Turn the Lights Off, jetzt auf Energy.

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2: Kurz vor 17 Uhr, das heißt hier auf Energy, auch kurz vor 40 Minuten Hits nonstop und die Playlist, die ist wirklich fire. Da habe ich Kygo am Start, der liefert uns richtig nice Tropical House. Außerdem ein iconic Song von Katy Perry, der gerade wieder rauf und runter läuft auf den Streaming-Plattformen und auf TikTok. Und Breakout-Star Slater mit ihrer viralen Nummer Dance. Das alles und noch so viel mehr gibt's gleich nach den Energy News um 5.
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16: mit Hannes Harp. Die Lage am heimischen Arbeitsmarkt bleibt angespannt. Ende des Vormonats sind über 375.000 Menschen ohne Job oder in Schulung gewesen, sagt das Arbeitsmarktservice. Das sind um 2,3% mehr Menschen im Vergleich zum August im Vorjahr. Vorsichtig, gute Nachrichten gibt's bei den arbeitslosen jungen Menschen. Die Jugendarbeitslosigkeit hat aufgehört zu steigen. Es gibt aber mehr Menschen, die eine Lehrstelle suchen, als neue offene Lehrstellen, sagt das AMS. Der frühere Kicker-Liner-Geschäftsführer muss wegen Betrugsverdacht in U-Haft. Das bestätigt die Wirtschafts- und Korruptionsstaatsanwaltschaft. Es soll um einen Schaden von etwa 15 Millionen Euro gehen. Die Staatsanwaltschaft hat den Verdacht, dass der frühere Manager vor der Insolvenz Vermögen zur Seite geschafft hat und mit einer 20%-Aktion für Hochwasseropfer im September 2024 soll auch die Notlage von Menschen ausgenutzt worden sein, um Geld durch Anzahlungen ins Unternehmen zu bekommen. Der Kaiseradler breitet sich in Österreich weiter aus und das trotz schwachen Erfolgs bei den Brutpaaren. Heuer hat es 68 Reviere der bedrohten Greifvögel gegeben. Das bedeutet ein Plus von 10% im Vergleich zum Vorjahr, ist die Info von BirdLife. Der intensive Schutz in Österreich und in den Nachbarländern Ungarn und Slowakei ist demnach erfolgreich.
2: Das sind mal gute Nachrichten. 17.01 Uhr. Schauen wir zum Wetter für morgen. Das wird auch ganz gut. Da gibt's nicht viel zu meckern. Ein Mix aus Sonne und Wolken ist in fast ganz Österreich angesagt. Nur im Süden, da sind vereinzelt Regenschauer mit dabei. Von den Temperaturen her auch recht nice. Maximal 27 Grad in Wien, 25 in Graz.
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2: Den längsten Stau haben wir immer noch in Wien auf der Tangente Richtung Inzersdorf zwischen Knoten Hirstetten und St. Marx, 30 Minuten mehr.
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2: Einen schönen Dienstagfeierabend zu euch ins Büro, ins Auto oder wo auch immer ihr gerade seid. Hier auf Energy geht's jetzt jedenfalls los mit 40 Minuten Hits nonstop. Gleich mit Major Lazer, mit The Weeknd und mit Sam Fender. Aber zuerst übernimmt Tampa City, eine Band, die sehr chilligen Laidback-Indie-Pop macht. Self-aware.

Maroon 5 mit Moves Like Jagger und wir machen auch direkt weiter mit Hits Music Only hier auf Energy von Ugel, Jamaican Bam Bam für euch.

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12: 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Alex Warren, das neue Album Wild Child, jetzt.
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2: 40 Minuten Hits nonstop gibt's hier auf Energy immer um Punkt und wir legen gleich wieder los. Calvin Harris liefert uns feinsten DJ-Sound ab. Außerdem habe ich einen Retro-Banger von Tayo Cruz in der Playlist und dann außerdem noch die Frau, die Soul-Music quasi im Alleingang zurückgebracht hat. Olivia Dean mit Man I Need. Das alles und noch mehr gleich um 18 Uhr nach den Energy News.
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2: mit Hannes Harp. Ende des Vormonats sind über 375.000 Menschen ohne Job oder in Schulung gewesen. Das sind um 2,3% mehr Menschen im Vergleich zum August im Vorjahr, zeigen die heutigen Arbeitsmarktdaten. Sorgen macht im AMS, dass es immer weniger offene Lehrstellen gibt, obwohl immer mehr junge Menschen eine suchen. Schließlich geht es um die Fachkräfte der Zukunft für die Betriebe. Wenn die Betriebe keine Lehrlinge ausbilden oder es nicht schaffen, braucht es überbetriebliche Ausbildung und einen Ausbildungsfonds, sagt das AMS. Die Teuerung ist im Vormonat August bei 3,2% gelegen. Das ist fast ein halbes Prozent mehr als im Juli. Das tägliche Leben erneut teurer gemacht haben die steigenden Preise bei Sprit und Heizöl. Das zeigt die Schnellschätzung der Statistik Austria. Positiv dagegen ist der Effekt der gesenkten Mehrwertsteuer auf bestimmte Grundnahrungsmittel. Für einen historischen Moment haben sich heute zu Mittag viele Menschen in Norwegen in der Hauptstadt Oslo versammelt. Der neue König Håkon VIII. Hat im Parlament seinen offiziellen Eid auf die Verfassung abgelegt. Auf seine Frau Mette Marit hat er dabei verzichten müssen. Sie hat diesen Sommer eine neue Lunge bekommen und kämpft seit der OP mit Komplikationen wie auch heute und musste deswegen im Krankenhaus überwacht werden, sagt ihr Arzt.
19: Gleich 18:02 Uhr mittlerweile, nicht 16 Uhr. Wettermäßig geht's auch morgen sommerlich weiter. Fast im ganzen Land haben wir eine Mischung aus Wolken und Sonne. Dazu bleibt's großteils trocken. Nur in Kärnten und der südlichen Steiermark sind ein paar Regenschauer möglich. Maximal 27 Grad in Wien, 24 in Bregenz.
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19: Ganz viel Geduld braucht ihr aktuell auf der S1 der Wiener Außenringschnellstraße Richtung Vösendorf zwischen Ranersdorf und der Vorarlberger Allee. Fast eine Stunde länger, da ist Stau.
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19: Ja, und mit euch. Cool, dass ihr da seid und mit mir Musik hört. Der Dienstag ist geschafft und jetzt wird einmal gechillt. Hier auf Energy natürlich mit 40 Minuten Hits nonstop. Von Bibi Rexha, außerdem von Bruno Mars, aber jetzt sofort von Harry Styles. Entspannte Spätsommer-Vibes gibt mir American Girls.

Legendäre Nummer von Calvin Harris und Ellie Goulding, Outside. Und wir bleiben auch gleich beim DJ Sounds, aber deutlich chilliger. DJ Gosha hat einen Song abgeliefert, der ist für mich wie Sonne auf der Haut. Michiko, jetzt auf Energy.

Ultra dreamy, soft und auch ein bisschen düster. So klingt der aktuelle Hit von Ariana Grande. Was zum Entspannen, jetzt auf Energy für euren Dienstagabend.

0: Seit heute haben wir September, also offizieller Herbstbeginn, und ich muss sagen, kurz war ich ein bisschen traurig. Halt, bis ich dann die Wetter-App aufgemacht habe, da ist der Sommer nämlich noch überhaupt nicht vorbei. Zumindest mal die nächsten 7 Tage schauen wirklich mega nice aus. Vielleicht ein Hot-Take, aber eigentlich ist jetzt sogar die beste Zeit des Jahres. Es ist schon noch warm, aber nicht mehr brechend heiß. Untertags kann man die Sonne genießen, aber am Abend kühlt es ab, damit man auch gut schlafen kann. Da gibt es jetzt wirklich für niemanden mehr was zu meckern. Spätsommer halt. Genießt ihn, und dazu noch Hit Music Only hier auf Energy. Und das Leben ist eigentlich gar nicht so schlecht, oder? Tate McRae, Taylor Swift und Jenny, sie alle noch mit dabei in der nächsten Viertelstunde hier in der Playlist.
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0: Das war die brandneue Nummer von Jenny, Fallen Angel. Und wir machen auch gleich weiter mit richtig viel nicer Musik. Immer um Punkt gibt's hier auf Energy 40 Minuten Hits nonstop. Gleich mit dabei Teddy Swims. Außerdem ein legendärer Retro-Banger von Lucenzo und die Songwriting Queen aktuell. Olivia Rodrigo, die ist auch am Start mit Drop Dead. Das alles und noch mehr gleich um 19 Uhr.
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0: 19 Uhr ist es. Schauen wir zum Wetter für morgen. Das wird ganz gut. Da gibt's wirklich nicht viel zum Sudern. Ein Mix aus Sonne und Wolken ist in fast ganz Österreich angesagt. Nur im Süden, da sind vereinzelt auch Regenschauer mit dabei. Von den Temperaturen her aber auch ganz nice. Maximal 27 Grad in Wien, 26 in Salzburg.
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0: Ja, der Feierabendverkehr hat sich langsam beruhigt, nur auf der Tangente in Wien, da gibt es immer noch in beiden Richtungen abschnittsweise Stau, etwa 20 Minuten mehr einplanen.
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0: Einen hoffentlich entspannten Dienstagabend euch. Damit es auch einer wird, gibt's von mir jetzt 40 Minuten Hits nonstop hier auf Energy. Eminem ist in der Pipeline. Zayn und Sia aber auch. Nur zuerst übernimmt jetzt erst einmal die Hammerstimme von

Wir sind mittendrin in 40 Minuten Hits nonstop hier auf Energy und weiter geht's mit einer Nummer, die ist für mich der Inbegriff von Sommer, Party, Festival Sound. Einfach mal Kopf abschalten, Radio lauter drehen und mitviben. Hier ist Calvin Harris mit Blessings für euren Feierabend.

0: Alright, Freunde, das war's von mir für heute. Ich habe jetzt auch einmal Feierabend und hau mich gleich noch in eine Bar für einen schnellen Afterwork-Drink. Aber keine Sorge, hier auf Energy geht's natürlich weiter mit Hit Music Only, wie ihr es kennt, in den nächsten 20 Minuten unter anderem von Tampa City, Bad Bunny und Olivia Rodrigo. Und wir hören uns dann einfach morgen wieder um 15 Uhr hier auf Energy. Bis dahin, macht's es gut, Gary out.
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